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1: Mit Michael Daub. Deutschland bekommt beim Schutz von Kindern vor sexueller Gewalt im internationalen Vergleich gute Bewertungen. In einer Untersuchung der britischen Denkfabrik Economist Impact landet Deutschland auf Platz 3 hinter Australien und Großbritannien. Bewertet wurden unter anderem Gesetze und Programme, die Kinder schützen oder ihnen helfen sollen, erlebte Gewalt zu verarbeiten. CSU-Chef Markus Söder lehnt eine Erhöhung der Mehrwertsteuer klar ab. In Zeiten hoher Inflation wäre das aus seiner Sicht das falsche Signal, sagte Söder im Ersten. Offen zeigte er sich dagegen für pauschale Kürzungen bei Subventionen. Auch über eine höhere Reichensteuer könne man reden, allerdings nur im Rahmen einer umfassenden Reform der Einkommenssteuer. Eine Anhebung des Spitzensteuersatzes oder der Erbschaftssteuer lehnt Söder ab. Die Bundesregierung will den Zivilschutz für Kriegs- und Anschlagsszenarien deutlich ausbauen. Nach Informationen der Bild-Zeitung ist dafür ein Sonderprogramm von 10 Milliarden Euro geplant. Ziel ist demnach eine engere Vernetzung von militärischer und ziviler Verteidigung. Das Geld soll unter anderem in zusätzliche Ausrüstung und mehr Personal beim technischen Hilfswerk fließen. Die deutsche Eishockey-Nationalmannschaft steht bei der WM in der Schweiz früh unter Druck. Nach 2 Gruppenspielen hat das DIB-Team noch keinen Punkt geholt. Auf die 1:3 Auftaktniederlage gegen Finnland folgte ein 0:2 gegen Lettland. Gerade gegen Lettland hatte sich Deutschland eigentlich wichtige Punkte eingerechnet. Jetzt braucht die Mannschaft wohl mindestens einen Sieg gegen einen der großen Gruppengegner, also gegen die USA oder Gastgeber Schweiz. Soweit die Meldungen.
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1: Die neue Woche startet im Osten und Südosten ganz nett. Es ist trocken, wolkig. Von Westen her gibt es aber viele Wolken, Regen und Gewitter. 14 bis 22 Grad. Nachts im Westen und Osten locker wolkig. In der Mitte noch Schauerwetter, zeitweise etwas Regen. Oder Nebel bei 10 bis 2 Grad.
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1: Schönen guten Morgen. Heute am Montag die aktuellen Blitzer. Blitzer heute in Heinsberg-Randerath auf der Buschstraße. Und in Heinsberg-Randerath auf der Buschstraße hinter der Mauer. Außerdem in Übach-Palenberg auf der Karlstraße. Habt eine gute Fahrt.
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1: Mit Michael Daub. Deutschland bekommt beim Schutz von Kindern vor sexueller Gewalt im internationalen Vergleich gute Bewertungen. In einer Untersuchung der britischen Denkfabrik Economist Impact landet Deutschland auf Platz 3 hinter Australien und Großbritannien. Bewertet wurden unter anderem Gesetze und Programme, die Kinder schützen oder ihnen helfen sollen, erlebte Gewalt zu verarbeiten. CSU-Chef Markus Söder lehnt eine Erhöhung der Mehrwertsteuer klar ab. In Zeiten hoher Inflation wäre das aus seiner Sicht das falsche Signal, sagte Söder im Ersten. Offen zeigte er sich dagegen für pauschale Kürzungen bei Subventionen. Auch über eine höhere Reichensteuer könne man reden, allerdings nur im Rahmen einer umfassenden Reform der Einkommenssteuer. Eine Anhebung des Spitzensteuersatzes oder der Erbschaftssteuer lehnt Söder ab. Die Bundesregierung will den Zivilschutz für Kriegs- und Anschlagsszenarien deutlich ausbauen. Nach Informationen der Bild-Zeitung ist dafür ein Sonderprogramm von 10 Milliarden Euro geplant. Ziel ist demnach eine engere Vernetzung von militärischer und ziviler Verteidigung. Das Geld soll unter anderem in zusätzliche Ausrüstung und mehr Personal beim technischen Hilfswerk fließen. Die deutsche Eishockey-Nationalmannschaft steht bei der WM in der Schweiz früh unter Druck. Nach 2 Gruppenspielen hat das DIB-Team noch keinen Punkt geholt. Auf die 1:3 Auftaktniederlage gegen Finnland folgte ein 0:2 gegen Lettland. Gerade gegen Lettland hatte sich Deutschland eigentlich wichtige Punkte eingerechnet. Jetzt braucht die Mannschaft wohl mindestens einen Sieg gegen einen der großen Gruppengegner, also gegen die USA oder Gastgeber Schweiz. Soweit die Meldungen.
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1: Die neue Woche startet im Osten und Südosten ganz nett. Es ist trocken, wolkig. Von Westen her gibt es aber viele Wolken, Regen und Gewitter. 14 bis 22 Grad. Nachts im Westen und Osten locker wolkig. In der Mitte noch Schauerwetter, zeitweise etwas Regen. Oder Nebel bei 10 bis 2 Grad.
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1: Schönen guten Morgen, heute am Montag, die aktuellen Blitzer. Blitzer heute in Heinsberg-Randerath auf der Buschstraße. Und in Heinsberg-Randerath auf der Buschstraße hinter der Mauer. Außerdem in Übach-Palenberg auf der Karlstraße. Habt eine gute Fahrt.
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1: Mit Michael Daub. Verdi-Chef Frank Wernicke wirft Bundeskanzler Friedrich Merz vor, bei den Reformplänen der Regierung bislang nicht ausreichend den Austausch mit den Gewerkschaften gesucht zu haben. Im Ersten sagte Wernicke, unter der früheren Kanzlerin Merkel und unter Kanzler Scholz habe es regelmäßig Gesprächsrunden im Kanzleramt gegeben. Zugleich zeigte er sich grundsätzlich kompromissbereit. Eine Lockerung des Kündigungsschutzes oder ein höheres Renteneintrittsalter lehnt Wernicke aber ab. US-Präsident Donald Trump hat dem Iran erneut massiv gedroht. Auf seiner Plattform True Social schrieb Trump, für den Iran ticke die Uhr. Das Land müsse sich schnell bewegen, sonst werde nichts mehr übrig bleiben. Seit Anfang April gilt in dem Krieg eine von Trump zuletzt einseitig verlängerte Waffenruhe. Sie wird jedoch immer wieder gebrochen. Diplomatische Gespräche kommen kaum voran. Der Präsident des Deutschen Roten Kreuzes, Hermann Gröhe, fordert deutlich mehr Geld für den Zivil- und Bevölkerungsschutz. Angesichts wachsender Sicherheitsrisiken seien zusätzliche Milliardenbeträge nötig, so Gröhe in der Süddeutschen Zeitung. Wenn die Bundesregierung mit einem möglichen Angriffsszenario auf die NATO im Jahr 2029 rechne, dann müsste sie den Schutz der Bevölkerung jetzt angehen und nicht erst später. Bei der Eishockey-WM in der Schweiz hat die deutsche Nationalmannschaft auch ihr zweites Spiel verloren. Gegen Lettland unterlag das DEB-Team mit 0:2. Im Fußball hat sich Greuther Fürth mit einem 3:0 gegen Fortuna Düsseldorf in die Relegation zur zweiten Liga gerettet. Düsseldorf steigt dagegen in die dritte Liga ab, Elversberg steigt erstmals in die Bundesliga auf. Paderborn geht als Tabellendritter in die Aufstiegsrelegation. Soweit die Meldungen.
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1: Die neue Woche startet im Osten und Südosten ganz nett. Es ist trocken, wolkig, von Westen her gibt es aber viele Wolken, Regen und Gewitter. 14 bis 22 Grad, nachts im Westen und Osten locker wolkig. In der Mitte noch Schauerwetter, zeitweise etwas Regen oder Nebel bei 10 bis 2 Grad.
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1: Schönen guten Morgen, heute am Montag, die aktuellen Blitzer. Blitzer heute in Heinsberg-Randerath auf der Buschstraße. Und in Heinsberg-Randerath auf der Buschstraße hinter der Mauer. Außerdem in Übach-Palenberg auf der Karlstraße. Habt eine gute Fahrt.
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1: Mit Michael Daub. Verdi-Chef Frank Wernicke wirft Bundeskanzler Friedrich Merz vor, bei den Reformplänen der Regierung bislang nicht ausreichend den Austausch mit den Gewerkschaften gesucht zu haben. Im ersten sagte Wernicke, unter der früheren Kanzlerin Merkel und unter Kanzler Scholz habe es regelmäßig Gesprächsrunden im Kanzleramt gegeben. Zugleich zeigte er sich grundsätzlich kompromissbereit. Eine Lockerung des Kündigungsschutzes oder ein höheres Renteneintrittsalter lehnt Wernicke aber ab. US-Präsident Donald Trump hat dem Iran erneut massiv gedroht. Auf seiner Plattform True Social schrieb Trump, für den Iran ticke die Uhr. Das Land müsse sich schnell bewegen, sonst werde nichts mehr übrig bleiben. Seit Anfang April gilt in dem Krieg eine von Trump zuletzt einseitig verlängerte Waffenruhe. Sie wird jedoch immer wieder gebrochen. Diplomatische Gespräche kommen kaum voran. Der Präsident des Deutschen Roten Kreuzes, Hermann Gröhe, fordert deutlich mehr Geld für den Zivil- und Bevölkerungsschutz. Angesichts wachsender Sicherheitsrisiken seien zusätzliche Milliardenbeträge nötig, so Gröhe in der Süddeutschen Zeitung. Wenn die Bundesregierung mit einem möglichen Angriffsszenario auf die NATO im Jahr 2029 rechne, dann müsse sie den Schutz der Bevölkerung jetzt angehen und nicht erst später. Bei der Eishockey-WM in der Schweiz hat die deutsche Nationalmannschaft auch ihr zweites Spiel verloren. Gegen Lettland unterlag das DIB-Team mit 0:2. Im Fußball hat sich Greuther Fürth mit einem 3:0 gegen Fortuna Düsseldorf in die Relegation zur zweiten Liga gerettet. Düsseldorf steigt dagegen in die dritte Liga ab. Elversberg steigt erstmals in die Bundesliga auf. Paderborn geht als Tabellendritter in die Aufstiegsrelegation. Soweit die Meldungen.
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1: Die neue Woche startet im Osten und Südosten ganz nett. Es ist trocken, wolkig. Von Westen her gibt es aber viele Wolken, Regen und Gewitter. 14 bis 22 Grad. Nachts im Westen und Osten locker wolkig. In der Mitte noch Schauerwetter, zeitweise etwas Regen. Oder Nebel bei 10 bis 2 Grad.
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1: Schönen guten Morgen. Heute am Montag die aktuellen Blitzer. Blitzer heute in Heinsberg-Randerath auf der Buschstraße. Und in Heinsberg-Randerath auf der Buschstraße hinter der Mauer. Außerdem in Übach-Palenberg auf der Karlstraße. Habt eine gute Fahrt.
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0: Tja, ihr Lieben, das war's also mit dem langen Wochenende. Kaum hat man sich daran gewöhnt, keinen Wecker mehr zu hören, klopft der Alltag wieder an die Tür. Höflich ist das nicht. Und wettertechnisch, sagen wir mal so, wer am Wochenende versehentlich mit Shampoo draußen stand, war stellenweise komplett fertig geduscht. Dieses Maiwetter macht im Moment sowieso, was es will. Morgens denkt ihr, vielleicht doch Winterjacke, und am Nachmittag läuft jemand im T-Shirt mit Sonnenbrille vorbei, als wäre er gerade aus Marbella eingeflogen. Alles wird besser, Kopf hoch, das nächste lange Wochenende lauert schon, Pfingsten steht praktisch schon mit gepackter Reisetasche vor der Tür. Also, gemeinsam nochmal Anlauf nehmen, wir sind da.
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1: Wir kommen nun zum kulinarischen Programmpunkt.
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1: Heute ist tatsächlich, man mag es kaum glauben, der Tag des deutschen Brotes. Das ist ein Feiertag, den wir alle sofort verstehen. In Deutschland gibt es über 3200 Brotsorten. Also theoretisch könntet ihr jeden Tag ein anderes probieren und werdet erst in ein paar Jahren fertig. Und trotzdem läuft es am Ende oft auf dieselbe große Frage hinaus. Wer hat die letzte Scheibe genommen? Ob nun Schwarzbrot, Körnerbrot oder dieses eine Baguette vom Lieblingsbäcker, das zu Hause niemals so lange überlebt wie geplant. Brot gehört bei uns einfach dazu. Und irgendwie ist ein gutes Brot ja auch wie gute Radiounterhaltung. Außen knusprig, innen gehaltvoll und bitte nicht von gestern.
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1: Wir bleiben beim Thema, zumindest horoskoptechnisch. Es geht ums Backen, gleich bei uns.

0: Es wird himmlisch und zwar direkt aus der Backstube. Wir servieren euch das Backhoroskop. Die wichtigste Frage heute am Tag des deutschen Brotes, sie lautet nicht mehr, was sagen die Sterne, sondern eher, seid ihr heute eher Team Croissant, Muffin oder aber völlig verbrannter Toast? Ein bisschen Astrologie, eine Prise Humor und garantiert kalorienfrei, zumindest beim Zuhören. Wir schauen gemeinsam, was der kosmische Ofen für euch bereithält.
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2: Da ist ein Knethaken dabei. Dralle Hefeteichmännchen, erregende Bäckervergnügungen, fremdkulturliche Weiterbildung oder ein Kinderfest für Schmierfingerchen. Schon erstaunlich, was rund um den Backofen so alles entstehen kann. Wagen backen sich das Leben schön. Stiere stehen auf langwierigen Genuss. Löwen geht's vorrangig um Glanz oder Gloria. Und Fische müssen ihre Backergebnisse mit dem Netz einfangen.
1: Widder.
2: Rabatz in Hochbackform. Munter drauf los, ohne lange nachzudenken, geht's voll ab zur Back-Action. Da werden Hefeteige über die Stränge geschlagen, Nüsse zerhackt, Butterstücke gestampft und im Ofen heizt der Widder auch gleich gewaltig ein. Den Gästen wird hernach ein gekaufter Kuchen serviert und die Küche hätte ohnehin renoviert werden müssen.
1: Stier.
2: Handwerk hat goldenen Tortenboden. Der geduldige Bastler baut Schicht für Schicht auf einem soliden Mürbeteigfundament mit Biskuit-Zwischendecken und Buttercrememörtel ein solides Bauwerk und stabilisiert mit dickem Schokoladenverputz den Marmor-, Sand- oder Baumkuchen. Und wie der Stier es schafft, so ist er auch. In aller Gemütsruhe und mit Genuss.
1: Zwillinge.
2: Flott und fix und fertig. Von Muffins über Brötchen und Apfeltorte bis zum Lebkuchengebäude. Es gibt nichts, was ein Zwilling nicht als Fertigteig, Backmischung oder Bastelpackung mit Zuckergussklebstoff findet. In der Kürze der Zubereitung liegt die Würze des Gebäcks. Vor allem, wenn er in der Hektik Verpackungsteile mit eingerührt hat.
1: Krebs.
2: Backe, backe Kuchen, die Mutter hat gerufen. Mehlbestäubte Kindergesichter, Teigspritzer an der Deckenlampe, glucksendes Gemansche und das gesamte Küchenmobiliar klebt vor lauter süßem Familienleben. Irgendein Anlass findet sich immer mit gefühlvollem Kneten, Tierfiguren, Mini-Zöpfchen oder kleine Brötchen zu backen. Krebse mögen Hefe. Die lässt so schön alles rund und weich aufgehen.
1: Löwe.
2: Mindestens mehrstöckig. So wie sich der Löwe als Nabel der Welt aufspielt, so sollen seine Backkünste im Mittelpunkt des Kuchenbuffets präsentiert werden. Kerzen bestückt, Smarties geschmückt, eine goldene Jubiläumszahl zur Krönung. Wie auch immer, der Königskuchen in wahrer Pflicht erstrahlt. Die groben Arbeiten hat er dem Personal anbefohlen.
1: Jungfrau.
2: Lieber fit als fett. Mit Vollkorneiern, Mehl aus ungespritzten Mühlen und selbst gekeltertem Obst wird Gesundheit gebacken. Der Rezeptvorschrift folgt eine Jungfrau natürlich buchstabengetreu bis aufs i-Tüpfelchen. Verdauungsfreundlicher Rhabarberkuchen, vitaminreiche Kiwi-Törtchen oder Nussknackerschnitten als Kaummuskeltraining. Der Verstand ist mit.
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0: Wir backen weiter, wer hätte es gedacht, gleich hier bei uns.

0: jetzt wird die zweite Hälfte des Tierkreises gezuckert und goldbraun gebacken. Das Backhoroskop für die letzten 6 Sternzeichen. Was verraten die Sterne über eure kulinarische Sternlage? Vielleicht seid ihr heute eher süß wie Zimtschnecken oder aber leicht angebrannt wie die Pizza um 22:30 nachts. Wir öffnen erneut die astrologische Backstube mit jeder Menge Humor und garantiert ohne Kalorien.
1: 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Waage.
2: Schönheit geht durch den Magen. Noch eine Messerspitze krokant hier, etliche Schokostreusel dort, einen Zuckerblümchenrand und alles geglättet mit pastellgefärbtem Marzipan. Was aber von der Waage an Zutaten da unter die Decke gerührt wurde, wollen wir gar nicht wissen. Hübsche Verzierungen verführen kokett. Greift zu, was dem Auge schmeichelt, kann dem Darm nicht schaden.
1: Skorpion.
2: Gebackener Liebestrank. Die Geheimrezepte stammen aus einem Hexenküchen-Kochbuch. Gerührt wird unter den verschärften Bedingungen reizender Kleidung, Trägerschürze an Skorpion pur und meist ganz in Schwarz. In Mohnrolle, bitterschokoladigem Gewürzkuchen oder Espresso-Keksen werden Aphrodisiaka versteckt. Die Luft brennt, die Hitze flimmert, der Kuchen gart im Dampf.
1: Schütze.
2: Der backende Vagabund. Französische Brioche, russischer Zupfkuchen, Schwarzwälder Kirschtorte oder schwedische Puddingteilchen. Die halbe Welt hatte der Schütze schon in seinem Backofen zu Gast. Und seine Horizonterweiterung geht hoch über den Blechrand hinaus. Sein Lieblingsgebäck sind Glückskekse mit handgeschriebenen Motivationssprüchlein.
1: Steinbock.
2: Gesetzlich vorgebacken. Mürbe, Neujahrsbrezeln, Osterbrot mit eingebackenen Eiern, Weihnachtsplätzchen ab dem ersten Advent und an runden Geburtstagen einen Magerquark-Käsekuchen. So gehört sich das. Alles, was darüber hinausgeht, ist unnötiger Luxus. Dass ein Steinbock die Lockerungsmittel grundsätzlich auf ein Mindestmaß reduziert, gibt den Essern leider manchmal harte Nüsse auf.
1: Wassermann.
2: Geschmacksverirrungen. Das Experimentierfeld Rührschüssel ist immer für eine leckere Überraschung gut. Und wenn bei den kuriosen Reinfällen auch nicht unbedingt alles gaumenverträglich ist, der Unterhaltungswert bleibt unbestritten. Beim Zutatenraten auf Schulfesten schätzt man den original wassermännischen Erfindungsgeist sogar ganz besonders.
1: Fische.
2: Nur Fliegen schmeckt schöner. Die Leichtigkeit des Daseins auf der Zunge zergehen zu lassen, hilft den mitleidigen Fischen über manches Elend anderer hinweg. Aus luftigem Eischnee zaubern sie zarte Baisermasse, lockere Küchlein oder backen hauchdünne Plätzchen, die man nur bei geschlossenen Fenstern essen darf, weil sie beim leisesten Windhauch abheben und an der Decke schweben.
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0: Morgen ab 9 ein neues Horoskop für Wassenberg. Gleich bei uns die Veranstaltungshinweise für Wassenberg.

0: kulinarisch. Vom Backen kommen wir nun zum Spargel.
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0: Heute mal ein kleiner Tipp für kleine Spargelfans und neugierige Nachwuchsentdecker. Morgen läuft in der CeKRA Spargelwelt der Workshop alles rund um den Spargel. Da gibt es nicht nur spannende Einblicke hinter die Kulissen, sondern auch jede Menge Infos rund um das weiße Gold. Mitmachen können Kinder zwischen 6 und 14 Jahren. Wichtig, eine erwachsene Begleitperson muss mit dabei sein. Und ganz wichtig für euch, lieber Gummistiefel oder alte Schuhe anziehen, Spargel und saubere Sneaker. Eine durchweg schwierige Kombination. Morgen von 16 bis 17.30 Uhr in der CeKRA Spargelwelt hier in Wassenberg, Ossenbrucher Weg Nummer 10. Anmeldung online unter wassenberg-erleben.de. Und wir wünschen viel Spaß.
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0: Gleich unser Thema mit Hund unterwegs, Urlaubsplanung mit dem Vierbeiner.

0: meisten Hundebesitzer verreisen ungern ohne ihren Vierbeiner. Der perfekte Urlaub mit Hund erfordert aber einiges an Planung und der passenden Unterkunft bis hin zum Gepäck für die Fellnase. Ein paar Tipps dazu von Mike Wirth.
1: Das Wichtigste bei der Reiseplanung mit meinem Vierbeiner ist, dass das Reiseziel gut zu mir und meinem Hund passt. Entscheidende Punkte sind zum Beispiel das Klima, die Anreisemöglichkeiten und die Einreisebestimmungen. Bestätigt auch Ricarda Gürne von Das Futterhaus.
2: Also generell sind Reiseorte gut geeignet, an denen es nicht zu heiß wird, in einer hundefreundlichen Umgebung. Und man sollte die Anreise möglichst entspannt planen, am besten mit vielen Pausen und den Hund während der Fahrt gut gesichert, beispielsweise in einer Transportbox ans Ziel bringen.
1: Vor der Reise lohnt sich immer ein Check beim Tierarzt, der den Impfstatus überprüft und wo wir uns Tipps für die Reiseapotheke holen können. Ganz wichtig, der EU-Heimtierausweis ist das wichtigste Dokument auf Reisen mit Hund und muss immer mitgeführt werden. Und dann geht es ans Kofferpacken.
2: Wichtig ist auf jeden Fall das gewohnte Futter, das Körbchen, Lieblingsleckerlis und vielleicht auch ein Lieblingsspielzeug. Gern auch eine Kuscheldecke oder ähnliches von zu Hause, um so ein Stück gewohntes Umfeld und vertraute Gerüche mitzunehmen.
1: Am Reiseziel angekommen, werfen wir dann noch einen Blick auf die Vorschriften der Unterkunft und nehmen auf andere Urlaubsgäste Rücksicht. Dann steht einem entspannten Urlaub nichts mehr im Weg.
2: An heißen Reisezielen würde ich Spaziergänge frühmorgens oder spätabends einplanen, immer frisches Wasser mitnehmen und natürlich den Hund auf keinen Fall allein im Auto lassen. Clever finde ich auch, die Kontaktadresse am Halsband zu befestigen, damit der Hund in der fremden Umgebung nicht verloren geht.
0: Ein Urlaub mit Hunden braucht etwas mehr Planung und ist für Mensch und Tier oft doppelt so schön. Weitere Infos unter futterhaus.de.
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1: Mit Michael Daub. Deutschland bekommt beim Schutz von Kindern vor sexueller Gewalt im internationalen Vergleich gute Bewertungen. In einer Untersuchung der britischen Denkfabrik Economist Impact landet Deutschland auf Platz 3 hinter Australien und Großbritannien. Bewertet wurden unter anderem Gesetze und Programme, die Kinder schützen oder ihnen helfen sollen, erlebte Gewalt zu verarbeiten. CSU-Chef Markus Söder lehnt eine Erhöhung der Mehrwertsteuer klar ab. In Zeiten hoher Inflation wäre das aus seiner Sicht das falsche Signal, sagte Söder im Ersten. Offen zeigte er sich dagegen für pauschale Kürzungen bei Subventionen. Auch über eine höhere Reichensteuer könne man reden, allerdings nur im Rahmen einer umfassenden Reform der Einkommensteuer. Eine Anhebung des Spitzensteuersatzes oder der Erbschaftssteuer lehnt Söder ab. Die Bundesregierung will den Zivilschutz für Kriegs- und Anschlagsszenarien deutlich ausbauen. Nach Informationen der Bild-Zeitung ist dafür ein Sonderprogramm von 10 Milliarden Euro geplant. Ziel ist demnach eine engere Vernetzung von militärischer und ziviler Verteidigung. Das Geld soll unter anderem in zusätzliche Ausrüstung und mehr Personal beim technischen Hilfswerk fließen. Die deutsche Eishockey-Nationalmannschaft steht bei der WM in der Schweiz früh unter Druck. Nach 2 Gruppenspielen hat das DEB-Team noch keinen Punkt geholt. Auf die 1:3 Auftaktniederlage gegen Finnland folgte ein 0:2 gegen Lettland. Gerade gegen Lettland hatte sich Deutschland eigentlich wichtige Punkte eingerechnet. Jetzt braucht die Mannschaft wohl mindestens einen Sieg gegen einen der großen Gruppengegner, also gegen die USA oder Gastgeber Schweiz. Soweit die Meldungen.
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1: Die neue Woche startet im Osten und Südosten ganz nett. Es ist trocken, wolkig. Von Westen her gibt es aber viele Wolken, Regen und Gewitter. 14 bis 22 Grad. Nachts im Westen und Osten locker wolkig. In der Mitte noch Schauerwetter, zeitweise etwas Regen. Oder Nebel bei 10 bis 2 Grad.
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1: Schönen guten Morgen. Heute am Montag die aktuellen Blitzer. Blitzer heute in Heinsberg-Randerath auf der Buschstraße. Und in Heinsberg-Randerath auf der Buschstraße hinter der Mauer. Außerdem in Übach-Palenberg auf der Karlstraße. Habt eine gute Fahrt.
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2: Huch, da bin ich wieder. Thomas Randerath hier bei Novum FM auf der 97.1 für Wassenberg. Auch in dieser Stunde gibt's wieder die besten Maxis der 80er und 90er aus unserem tiefen Plattenarchiv. Ich wünsche euch viel Spaß in der nächsten Stunde.
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1: Mit Michael Daub. In Hückelhofen-Hilfahrt haben Unbekannte im Eingangsbereich einer ehemaligen Matratzenfabrik Feuer gelegt. Der Brand an der Breite Straße wurde vergangenen Donnerstag gegen 12:30 entdeckt und von der Feuerwehr gelöscht. Die Polizei hat Ermittlungen aufgenommen. In Wassenberg sind mehrere Autos aufgebrochen worden. An der Straße im Eichengrund schlugen Unbekannte in der Nacht zum Mittwoch die Seitenscheibe eines geparkten Fahrzeugs ein. Geklaut wurden Geld, ein Rucksack und Schlüssel. In Wassenberg-Orsbeek wurde am Pappelweg ebenfalls die Seitenscheibe eines Autos eingeschlagen. Dort nahmen die Täter eine Sporttasche und Kleidung mit, sowie eine Geldbörse. Ob die beiden Taten zusammenhängen, wird noch untersucht. Bei Verkehrskontrollen am Vatertag hat die Polizei im Kreis Heinsberg mehrere Verstöße festgestellt. In Heinsberg-Randerath, Hückelhofen-Rathheim und Übach-Palenberg-Siebenbusch wurden Autofahrer kontrolliert, die unter Drogen- oder Alkoholeinfluss standen. Ihnen wurden Blutproben entnommen, die Weiterfahrt untersagt. Außerdem stoppte die Polizei in Hückelhofen-Millig und in Übach-Palenberg zwei Fahrer ohne gültige Fahrerlaubnis. Auch sie durften nicht weiterfahren und müssen nun mit Anzeigen rechnen. Soweit die Meldungen.
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2: Bei uns in der Region heute erstmal viele Wolken, regnerisch, teilweise auch Schauerwetter oder Gewitter mit Starkregen. Maxi-Werte um 15 Grad.
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Ja, liebe Hörer, das war's. Eine Stunde maximal. 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In diesem Sinne, tschüss, euer Thomas Randerath.

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1: Mit Michael Daub. Deutschland bekommt beim Schutz von Kindern vor sexueller Gewalt im internationalen Vergleich gute Bewertungen. In einer Untersuchung der britischen Denkfabrik Economist Impact landet Deutschland auf Platz 3 hinter Australien und Großbritannien. Bewertet wurden unter anderem Gesetze und Programme, die Kinder schützen oder ihnen helfen sollen, erlebte Gewalt zu verarbeiten. CSU-Chef Markus Söder lehnt eine Erhöhung der Mehrwertsteuer klar ab. In Zeiten hoher Inflation wäre das aus seiner Sicht das falsche Signal, sagte Söder im Ersten. Offen zeigte er sich dagegen für pauschale Kürzungen bei Subventionen. Auch über eine höhere Reichensteuer könne man reden, allerdings nur im Rahmen einer umfassenden Reform der Einkommenssteuer. Eine Anhebung des Spitzensteuersatzes oder der Erbschaftssteuer lehnt Söder ab. Die Bundesregierung will den Zivilschutz für Kriegs- und Anschlagsszenarien deutlich ausbauen. Nach Informationen der Bild-Zeitung ist dafür ein Sonderprogramm von 10 Milliarden Euro geplant. Ziel ist demnach eine engere Vernetzung von militärischer und ziviler Verteidigung. Das Geld soll unter anderem in zusätzliche Ausrüstung und mehr Personal beim technischen Hilfswerk fließen. Die deutsche Eishockey-Nationalmannschaft steht bei der WM in der Schweiz früh unter Druck. Nach 2 Gruppenspielen hat das DIB-Team noch keinen Punkt geholt. Auf die 1:3 Auftaktniederlage gegen Finnland folgte ein 0:2 gegen Lettland. Gerade gegen Lettland hatte sich Deutschland eigentlich wichtige Punkte eingerechnet. Jetzt braucht die Mannschaft wohl mindestens einen Sieg gegen einen der großen Gruppengegner, also gegen die USA oder Gastgeber Schweiz. Soweit die Meldungen.
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1: Die neue Woche startet im Osten und Südosten ganz nett. Es ist trocken, wolkig. Von Westen her gibt es aber viele Wolken, Regen und Gewitter. 14 bis 22 Grad. Nachts im Westen und Osten locker wolkig. In der Mitte noch Schauerwetter, zeitweise etwas Regen. Oder Nebel bei 10 bis 2 Grad.
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Was sagt euch dieser Titel auf Novum FM 97.1, euer Radio für Wassenberg? Es geht heute mal wieder um den ESC, der ist vorbei und wir haben gar nicht mal so gut abgeschnitten wieder mal. Und das war ein Hit aus dem Jahr 1976, Save Your Kisses for Me von The Brotherhood of Man, das Ganze aus UK. Wir gehen rüber nach Kroatien und da war 2024 diese Veränderung. Naja, der nennt sich Baby Lasagna. Rim Tim Tagedim.

Jawohl, Novum FM 97.1 im Raum Wassenberg natürlich über Antenne zu empfangen, über unseren eigenen Sendemast und natürlich über DAB Plus im Raum Bad Kreuznach. Herrschaften, wir unterstützen euch bei der Arbeit und gehen jetzt ins Jahr 1981. ESC, das Thema Bugs Fizz. Ja, kennt der eine oder andere noch? Ach, damals war das so heile Welt. Making your mind up. So hieß dieser und landete im Jahr 82 oder so, knapp vor unserem Beitrag. Ne, 81, so rum.

Man sagt ja immer, die Beiträge dürfen oder sollen nicht länger als 3 Minuten sein beim Eurovision Song Contest oder damals beim Grand Prix Eurovision de la Chanson, wie auch noch im Jahr 1968 hieß, als Cliff Richard mit Congratulations Platz 2 belegte. 2 Jahre später kam diese junge Frau.

Jahre. Damals war alles ein bisschen, ja, heile Welt, ein bisschen weichgespülter. Im Jahr 1970. Wir gehen 55 Jahre in der ESC-Geschichte nach hinten, also in unsere Richtung. Und da war Hardrock ganz groß. 2025 und 2006, Erika Wiegmann und Lordi.

beides Male finnische Beiträge, Herrschaften. Lordi hier, die Band um Mr. Lordi. 2006 haben sie Finnland vertreten und das Ganze war dann in Athen. Und davor hörten wir die etwas anrüchige, wo man auch gesagt hat, oh, das kann man doch nicht bringen, ja. 2025 in Basel, Erika Wiegmann, ich komme. Ja, das war auch so ein Aufreger quasi, ja. Dagegen ganz bescheiden, zierlich und liebevoll kam diese junge Frau aus Dänemark angekommen, ja. Egal wie. Ist ein schöner Titel. 2013 gewonnen, den ESC. Emily the Forest. Only Teardrops. Tonight. 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

Da kam sie her mit der Flöte, die junge bezaubernde Emily de Forest, und hat dann einfach so mal 2013 den Eurovision Song Contest gewonnen für Dänemark damals. Wir kommen ins Jahr 2024, Formation aus Deutschland, Isaac Guderian heißt der junge Mann, Künstlername Isaac, hat man im Radio öfter mal gehört, Always on the Run. Und davor gibt's noch Musik aus Island von Hera Björk, heißt die junge Frau. Und die hat ebenfalls 2024 Island für den Eurovision Song Contest mit Scared of Heights beglückt.

Der klingelt noch bei so ziemlich allen im Ohr aus dem Jahr 2024. Always on the Run und Isaac. In der kleinen ESC-Nachbesprechung quasi. Am heutigen Tag auf Novum FM 97.1, das Ganze bei der Arbeit. Wir gehen zurück nach Mannheim und da müsste es für die einen oder anderen schon ein bisschen Klick machen. Erna Rath hieße später dann Erna Liebenow und damit Erna nicht so wirklich viel zu reißen ist, hat sich einfach Joy Fleming genannt und ihr damaliger Mann war auch ihr Manager. 1975, ein Lied kann eine Brücke sein von Joy Fleming.

Joy Fleming, seit 2017 nicht mehr unter uns und sie wurde im pfälzischen Rockenhausen geboren. In der Nähe kam auch Mark Forster zur Welt und das hat schon einiges zu heißen. Getextet wurde ein Lied Kann eine Brücke sein von Michael Holm und 1975 war das ein Beitrag zum ESC in Stockholm. Herrschaften. Wir kommen zu einem türkischen jungen Mann. Ich kann den Namen leider nicht aussprechen. Ja, ich nenne ihn einfach beim Künstlernamen genannt Serhat. 1964 ist er geboren und er hat seine Produzentenkarriere gestartet, 1994 eine eigene Firma gegründet, hat dann die Quizshow fürs türkische Fernsehen produziert, die nannte sich Risiko, also die amerikanische Quizshow Adaption von Jeopardy. Er hat gesungen und er war beim ESC für San Marino. Das Ganze war im Jahr 2019, wenn ich das richtig gesehen habe, genau, in Tel Aviv. Das war Platz 19 und damit die beste Platzierung für San Marino überhaupt. Serhat und Say Na Na Na.

2019 war das Ganze in Tel Aviv. Serhat Say na na na. Er spricht auch übrigens fließend Englisch und Deutsch. Darüber brauchen wir jetzt gar nicht zu reden. Was sich da im Jahr 2010 zugetragen hatte, wir haben es gewonnen. Wir haben es geholt, das Ding mit Lena und Satellite.

Unser Star für Oslo, unser Song für Oslo im Jahr 2010, Lena und Satellite. Wir gehen zu Kaj oder Kai, kann es nicht mehr genau sagen, wie sie heißen. 2025 fürs Schweden da gewesen und auf der Bühne gab es da eine klappbare Sauna. Das war schon die Härte. Bada Bada Bastu, Platz 4 gewesen im Jahr 2025.

Wie gesagt, Platz 4 in der Schweiz, in Basel im Jahr 2025. Die Finnen, ja, ein finnland-schwedisches Trio, Comedy-Musik-Trio. Und das Titelchen Bada Bada Bastu heißt einfach in die Sauna gehen. Ha, wer hätt's gedacht? Nächster Titel für Schweden aus dem Jahr 2024, Markus und Martinus, Unforgettable.

merkt man halt schon, dass die Jungs deutlich jünger waren im Jahr 2024 für Schweden. Markus und Martinus, Unforgettable. Und wenn wir ins Jahr 2010 zurückgehen, also 14 Jahre nochmal zurück, nachdem Alexander Rybak dann gewonnen hatte mit Fairy Tale, fand der ESC, der 55. Eurovision Song Contest in Oslo statt, also in Norwegen. Und da war eine junge Frau aus Baku, Aserbaidschan. Kam auch ganz, ganz charmant daher, Safura, Drip Drop.

Sehr charmanter Titel von Safura, Drip Drop. Das heißt, das war's auch schon wieder für die ESC-Nachbesprechung hier auf Novum FM 97.1. Ich lasse euch jetzt wieder ein bisschen in Ruhe bei der Arbeit. Und einen letzten habe ich allerdings noch. Ja, er war ja schon umstritten. Also auch wegen den Bewegungen, wegen der Show, die er gemacht hat. 2025 war es in Basel, als ein junger Mann, der ja irgendwie nicht so ganz ins Bild passte, muss man ja so sagen, und für Estland antrat, hat aber einen Riesenknaller gelandet. Ja, hat schon zusammengearbeitet mit Charlie XCX, mit Kim Petras und mit Joost Klein aus den Niederlanden. Ihr erinnert euch, wurde ja nicht teilgenommen, da mit den Niederlanden und so weiter. Egal. Mi amore, Tommy Cash, Espresso Macchiato. In dem Sinne, ciao, tschö.

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1: Mit Michael Daub. Verdi-Chef Frank Wernicke wirft Bundeskanzler Friedrich Merz vor, bei den Reformplänen der Regierung bislang nicht ausreichend den Austausch mit den Gewerkschaften gesucht zu haben. Im ersten sagte Wernicke, unter der früheren Kanzlerin Merkel und unter Kanzler Scholz habe es regelmäßig Gesprächsrunden im Kanzleramt gegeben. Zugleich zeigte er sich grundsätzlich kompromissbereit. Eine Lockerung des Kündigungsschutzes oder ein höheres Renteneintrittsalter lehnt Wernicke aber ab. US-Präsident Donald Trump hat dem Iran erneut massiv gedroht. Auf seiner Plattform True Social schrieb Trump, für den Iran ticke die Uhr. Das Land müsse sich schnell bewegen, sonst werde nichts mehr übrig bleiben. Seit Anfang April gilt in dem Krieg eine von Trump zuletzt einseitig verlängerte Waffenruhe. Sie wird jedoch immer wieder gebrochen. Diplomatische Gespräche kommen kaum voran. Der Präsident des Deutschen Roten Kreuzes, Hermann Gröhe, fordert deutlich mehr Geld für den Zivil- und Bevölkerungsschutz. Angesichts wachsender Sicherheitsrisiken seien zusätzliche Milliardenbeträge nötig, so Gröhe in der Süddeutschen Zeitung. Wenn die Bundesregierung mit einem möglichen Angriffsszenario auf die NATO im Jahr 2029 rechne, dann müsste sie den Schutz der Bevölkerung jetzt angehen und nicht erst später. Bei der Eishockey-WM in der Schweiz hat die deutsche Nationalmannschaft auch ihr zweites Spiel verloren. Gegen Lettland unterlag das DEB-Team mit 0:2. Im Fußball hat sich Greuther Fürth mit einem 3:0 gegen Fortuna Düsseldorf in die Relegation zur zweiten Liga gerettet. Düsseldorf steigt dagegen in die dritte Liga ab. Elversberg steigt erstmals in die Bundesliga auf. Paderborn geht als Tabellendritter in die Aufstiegsrelegation. Soweit die Meldungen.
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1: Die neue Woche startet im Osten und Südosten ganz nett. Es ist trocken, wolkig. Von Westen her gibt es aber viele Wolken, Regen und Gewitter. 14 bis 22 Grad. Nachts im Westen und Osten locker wolkig. In der Mitte noch Schauerwetter, zeitweise etwas Regen. Oder Nebel bei 10 bis 2 Grad.
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1: Mit Michael Daub. Verdi-Chef Frank Wernicke wirft Bundeskanzler Friedrich Merz vor, bei den Reformplänen der Regierung bislang nicht ausreichend den Austausch mit den Gewerkschaften gesucht zu haben. Im ersten sagte Wernicke, unter der früheren Kanzlerin Merkel und unter Kanzler Scholz habe es regelmäßig Gesprächsrunden im Kanzleramt gegeben. Zugleich zeigte er sich grundsätzlich kompromissbereit. Eine Lockerung des Kündigungsschutzes oder ein höheres Renteneintrittsalter lehnt Wernicke aber ab. US-Präsident Donald Trump hat dem Iran erneut massiv gedroht. Auf seiner Plattform True Social schrieb Trump, für den Iran ticke die Uhr. Das Land müsse sich schnell bewegen, sonst werde nichts mehr übrig bleiben. Seit Anfang April gilt in dem Krieg eine von Trump zuletzt einseitig verlängerte Waffenruhe. Sie wird jedoch immer wieder gebrochen. Diplomatische Gespräche kommen kaum voran. Der Präsident des Deutschen Roten Kreuzes, Hermann Gröhe, fordert deutlich mehr Geld für den Zivil- und Bevölkerungsschutz. Angesichts wachsender Sicherheitsrisiken seien zusätzliche Milliardenbeträge nötig, so Gröhe in der Süddeutschen Zeitung. Wenn die Bundesregierung mit einem möglichen Angriffsszenario auf die NATO im Jahr 2029 rechne, dann müsse sie den Schutz der Bevölkerung jetzt angehen und nicht erst später. Bei der Eishockey-WM in der Schweiz hat die deutsche Nationalmannschaft auch ihr zweites Spiel verloren. Gegen Lettland unterlag das DIB-Team mit 0:2. Im Fußball hat sich Greuther Fürth mit einem 3:0 gegen Fortuna Düsseldorf in die Relegation zur zweiten Liga gerettet. Düsseldorf steigt dagegen in die dritte Liga ab, Elversberg steigt erstmals in die Bundesliga auf. Paderborn geht als Tabellendritter in die Aufstiegsrelegation. Soweit die Meldungen.
0: Das Wetter.
1: Die neue Woche startet im Osten und Südosten ganz nett. Es ist trocken, wolkig. Von Westen her gibt es aber viele Wolken, Regen und Gewitter. 14 bis 22 Grad. Nachts im Westen und Osten locker wolkig. In der Mitte noch Schauerwetter, zeitweise etwas Regen. Oder Nebel bei 10 bis 2 Grad.
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1: Mit Michael Daub. In Hückelhofen-Hilfrath haben Unbekannte im Eingangsbereich einer ehemaligen Matratzenfabrik Feuer gelegt. Der Brand an der Breite Straße wurde vergangenen Donnerstag gegen 12:30 entdeckt und von der Feuerwehr gelöscht. Die Polizei hat Ermittlungen aufgenommen. In Wassenberg sind mehrere Autos aufgebrochen worden. An der Straße im Eichengrund schlugen Unbekannte in der Nacht zum Mittwoch die Seitenscheibe eines geparkten Fahrzeugs ein. Geklaut wurden Geld, ein Rucksack und Schlüssel. In Wassenberg-Orsbek wurde am Pappelweg ebenfalls die Seitenscheibe eines Autos eingeschlagen. Dort nahmen die Täter eine Sporttasche und Kleidung mit, sowie eine Geldbörse. Ob die beiden Taten zusammenhängen, wird noch untersucht. Bei Verkehrskontrollen am Vatertag hat die Polizei im Kreis Heinsberg mehrere Verstöße festgestellt. In Heinsberg-Randerath, Hückelhofen-Rathheim und Übach-Palenberg-Siebenbusch wurden Autofahrer kontrolliert, die unter Drogen- oder Alkoholeinfluss stammten. Ihnen wurden Blutproben entnommen, die Weiterfahrt untersagt. Außerdem stoppte die Polizei in Hückelhofen-Millich und in Übach-Palenberg zwei Fahrer ohne gültige Fahrerlaubnis. Auch sie durften nicht weiterfahren und müssen nun mit Anzeigen rechnen. Soweit die Meldungen.
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2: Bei uns in der Region heute erstmal viele Wolken, regnerisch, teilweise auch Schauerwetter oder Gewitter mit Starkregen. Maxi-Werte um 15 Grad.
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1: Mit Michael Daub. Rheinland-Pfalz hat einen neuen Ministerpräsidenten. CDU-Politiker Gordon Schnieder wurde im Landtag zum Regierungschef gewählt. CDU und SPD haben sich auf eine große Koalition verständigt, die erste in Rheinland-Pfalz überhaupt. Nach 35 Jahren SPD-geführter Landesregierung stellt damit erstmals wieder die CDU den Ministerpräsidenten. Bei der Landtagswahl war die CDU mit 31% stärkste Kraft geworden. Deutschland könnte in den kommenden Jahren mehr CO2 ausstoßen als geplant. Der Expertenrat für Klimafragen hält die bisherigen Prognosen der Bundesregierung für zu optimistisch. Vor allem in den Bereichen Energie und Gebäude sehen die Fachleute Risiken, unter anderem durch die geplante Reform des Heizungsgesetzes. Langfristig sei es unwahrscheinlich, dass Deutschland sein Ziel erreicht, bis 2045 klimaneutral zu werden. Der Wohnungsbau in Deutschland zeigt weiter Erholungstendenzen. Im März wurden bundesweit 21.800 neue Wohnungen genehmigt. Das waren fast 12% mehr als ein Jahr zuvor. Auch das erste Quartal fällt deutlich besser aus als im Vorjahr. Die Baubranche warnt allerdings, genehmigte Wohnungen seien noch keine fertigen Wohnungen. Die Baukosten bleiben hoch und könnten weiter steigen. Nach dem Hantavirus-Ausbruch auf der Hondius ist das Kreuzfahrtschiff wieder in Rotterdam angekommen. Wochenlang hatte der Ausbruch für Schlagzeilen gesorgt. 3 Passagiere starben, mehrere weitere infizierten sich. An Bord waren zuletzt noch 25 Besatzungsmitglieder sowie ein Arzt und eine Pflegekraft. Auch die Leiche der verstorbenen deutschen Passagierin wurde nach Rotterdam gebracht. Sie soll in einem niederländischen Krematorium eingeäschert werden. Soweit die Meldungen.
0: Das Wetter.
1: Bis zum Abend im Westen und Nordwesten stark bewölkt und regnerisch, im äußersten Westen auch Gewitter. Ansonsten heiter bis wolkig, nachmittags Schauer. 14 bis 20 Grad, nachts im Osten wolkig, teilweise klar und trocken. Im Westen viele Wolken und Regen, 10 bis 0 Grad. Nur im Osten und Süden noch leichter Frost in Bodennähe.
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1: Mit Michael Daub. Rheinland-Pfalz hat einen neuen Ministerpräsidenten. CDU-Politiker Gordon Schnieder wurde im Landtag zum Regierungschef gewählt. CDU und SPD haben sich auf eine große Koalition verständigt, die erste in Rheinland-Pfalz überhaupt. Nach 35 Jahren SPD-geführter Landesregierung stellt damit erstmals wieder die CDU den Ministerpräsidenten. Bei der Landtagswahl war die CDU mit 31% stärkste Kraft geworden. Deutschland könnte in den kommenden Jahren mehr CO2 ausstoßen als geplant. Der Expertenrat für Klimafragen hält die bisherigen Prognosen der Bundesregierung für zu optimistisch. Vor allem in den Bereichen Energie und Gebäude sehen die Fachleute Risiken, unter anderem durch die geplante Reform des Heizungsgesetzes. Langfristig sei es unwahrscheinlich, dass Deutschland sein Ziel erreicht, bis 2045 klimaneutral zu werden. Der Wohnungsbau in Deutschland zeigt weiter Erholungstendenzen. Im März wurden bundesweit 21.800 neue Wohnungen genehmigt. Das waren fast 12% mehr als ein Jahr zuvor. Auch das erste Quartal fällt deutlich besser aus als im Vorjahr. Die Baubranche warnt allerdings, genehmigte Wohnungen seien noch keine fertigen Wohnungen. Die Baukosten bleiben hoch und könnten weiter steigen. Nach dem Hantavirus-Ausbruch auf der Hondius ist das Kreuzfahrtschiff wieder in Rotterdam angekommen. Wochenlang hatte der Ausbruch für Schlagzeilen gesorgt. 3 Passagiere starben, mehrere weitere infizierten sich. An Bord waren zuletzt noch 25 Besatzungsmitglieder sowie ein Arzt und eine Pflegekraft. Auch die Leiche der verstorbenen deutschen Passagierin wurde nach Rotterdam gebracht. Sie soll in einem niederländischen Krematorium eingeäschert werden. Soweit die Meldungen.
0: Das Wetter.
1: Bis zum Abend im Westen und Nordwesten stark bewölkt und regnerisch, im äußersten Westen auch Gewitter. Ansonsten heiter bis wolkig, nachmittags Schauer. 14 bis 20 Grad, nachts im Osten wolkig, teilweise klar und trocken. Im Westen viele Wolken und Regen, 10 bis 0 Grad. Nur im Osten und Süden noch leichter Frost in Bodennähe.
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1: Mit Michael Daub. Die Bundesregierung unternimmt nach Einschätzung des Expertenrats für Klimafragen nicht genug für den Klimaschutz. Das unabhängige Beratergremium der Regierung kommt zu dem Ergebnis, dass das von Umweltminister Schneider vorgestellte Klimaschutzprogramm deutlich weniger Wirkung haben dürfte als angenommen. Selbst bei vollständiger Umsetzung werde Deutschland keines seiner Klimaziele für 2040 erreichen. Positiv bewerteten die Fachleute allerdings den geplanten Schutz von Moorgebieten. US-Präsident Trump hat dem Iran erneut scharf gedroht. Auf seiner Plattform Truth Social schrieb Trump sinngemäß, die Uhr ticke und der Iran solle sich besser schnell bewegen, sonst werde nichts von ihm übrig bleiben. Die USA und Israel hatten ihre Angriffe auf den Iran vor fast 5 Wochen offiziell ausgesetzt. Washington wartet aber weiter auf eine Bereitschaft Teherans, über ein Friedensabkommen zu verhandeln. Unter dem Motto Deutschland, was geht, können Bürgerinnen und Bürger Ideen zur Modernisierung der Verwaltung einreichen. Bei einem sogenannten Bürger-Hackathon sollen Vorschläge gesammelt werden, wie Behörden einfacher und alltagsnäher arbeiten können, etwa bei Steuern oder Sozialleistungen. Ideen können bis zum 14. Juni telefonisch oder online eingereicht werden. Ab Juli sollen dann über die Vorschläge abgestimmt werden. Aus den besten Ideen sollen umsetzbare Konzepte entstehen, die im kommenden Jahr in die Bundesverwaltung einfließen sollen. Der Turnweltverband lässt russische und belarussische Sportlerinnen und Sportler wieder zu internationalen Wettbewerben zu. Sie dürfen offenbar auch wieder unter eigener Flagge und mit eigener Hymne antreten. Erst kürzlich hatte bereits der Internationale Schwimmverband entsprechende Beschränkungen aufgehoben. Auch bei den Paralympics galten sie nicht mehr. Die Entscheidungen sorgen bei vielen Verbänden und Sportlern für Kritik. Soweit die Meldungen.
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1: Bis zum Abend im Westen und Nordwesten stark bewölkt und regnerisch, im äußersten Westen auch Gewitter. Ansonsten heiter bis wolkig, nachmittags Schauer. 14 bis 20 Grad, nachts im Osten wolkig, teilweise klar und trocken. Im Westen viele Wolken und Regen, 10 bis 0 Grad. Nur im Osten und Süden noch leichter Frost in Bodennähe.
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0: mit Michael Daub. Nach den tödlichen Schüssen in Wassenberg geht die Staatsanwaltschaft von einer Tat im Rockermilieu aus. Ein 37-jähriger Mann mit türkischer Staatsangehörigkeit wurde erschossen. Der Täter ist weiterhin flüchtig. Nach bisherigen Erkenntnissen gab eine maskierte Person die Schüsse ab und flüchtete anschließend mit einem Auto, in dem sich wohl eine weitere Person befand. Die Polizei leitete eine Großfahndung ein. Zeitweise war auch ein Hubschrauber im Einsatz. Die Ermittlungen dauern an. Auf der K14 bei Brachelen hat sich am Sonntagabend ein schwerer Verkehrsunfall ereignet. Zwei Autos stießen aus bislang ungeklärter Ursache frontal zusammen. Die Fahrerin eines Audi wurde dabei schwer verletzt. Ihr Wagen überschlug sich nach dem Aufprall. Sie kam zur Behandlung ins Krankenhaus. Die Insassen eines BMW erlitten nach ersten Erkenntnissen nur leichte Verletzungen. Ermittlungen zur Unfallursache wurden aufgenommen. NRW-Ministerpräsident Hendrik Wüst reist morgen oder Mittwoch nach Schlesien und besucht dabei auch das ehemalige Vernichtungslager Auschwitz-Birkenau. Im Mittelpunkt der Reise stehen die deutsch-polnischen Beziehungen sowie die Regionalpartnerschaft zwischen Nordrhein-Westfalen und Schlesien. Geplant sind Gespräche über europäische Resilienz, den Schutz kritischer Infrastruktur und die Gesundheitsversorgung. Soweit die Meldungen.
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0: In der Nacht, da lassen die Schauer langsam nach. Hier und da gibt es Nebel, die Werte um 5 Grad. Am Dienstag wolkig und trocken, erst gegen Abend neue Wolken und Regen. Das Ganze bei Werten um 18 Grad.
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1: Mit Michael Daub. Die Bundesregierung unternimmt nach Einschätzung des Expertenrats für Klimafragen nicht genug für den Klimaschutz. Das unabhängige Beratergremium der Regierung kommt zu dem Ergebnis, dass das von Umweltminister Schneider vorgestellte Klimaschutzprogramm deutlich weniger Wirkung haben dürfte als angenommen. Selbst bei vollständiger Umsetzung werde Deutschland keines seiner Klimaziele für 2040 erreichen. Positiv bewerteten die Fachleute allerdings den geplanten Schutz von Moorgebieten. US-Präsident Trump hat dem Iran erneut scharf gedroht. Auf seiner Plattform Truth Social schrieb Trump sinngemäß, die Uhr ticke und der Iran solle sich besser schnell bewegen, sonst werde nichts von ihm übrig bleiben. Die USA und Israel hatten ihre Angriffe auf den Iran vor fast 5 Wochen offiziell ausgesetzt. Washington wartet aber weiter auf eine Bereitschaft Teherans, über ein Friedensabkommen zu verhandeln. Unter dem Motto Deutschland, was geht, können Bürgerinnen und Bürger Ideen zur Modernisierung der Verwaltung einreichen. Bei einem sogenannten Bürger-Hackathon sollen Vorschläge gesammelt werden, wie Behörden einfacher und alltagsnäher arbeiten können, etwa bei Steuern oder Sozialleistungen. Ideen können bis zum 14. Juni telefonisch oder online eingereicht werden. Ab Juli sollen dann über die Vorschläge abgestimmt werden. Aus den besten Ideen sollen umsetzbare Konzepte entstehen, die im kommenden Jahr in die Bundesverwaltung einfließen sollen. Der Turnweltverband lässt russische und belarussische Sportlerinnen und Sportler wieder zu internationalen Wettbewerben zu. Sie dürfen offenbar auch wieder unter eigener Flagge und mit eigener Hymne antreten. Erst kürzlich hatte bereits der internationale Schwimmverband entsprechende Beschränkungen aufgehoben. Auch bei den Paralympics galten sie nicht mehr. Die Entscheidungen sorgen bei vielen Verbänden und Sportlern für Kritik. Soweit die Meldungen.
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1: Bis zum Abend im Westen und Nordwesten stark bewölkt und regnerisch, im äußersten Westen auch Gewitter. Ansonsten heiter bis wolkig, nachmittags Schauer. 14 bis 20 Grad, nachts im Osten wolkig, teilweise klar und trocken. Im Westen viele Wolken und Regen, 10 bis 0 Grad. Nur im Osten und Süden noch leichter Frost in Bodennähe.
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1: Wir kommen nun zum kulinarischen Programmpunkt.
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1: Heute ist tatsächlich, man mag es kaum glauben, der Tag des deutschen Brotes. Das ist ein Feiertag, den wir alle sofort verstehen. In Deutschland gibt es über 3200 Brotsorten. Also theoretisch könntet ihr jeden Tag ein anderes probieren und werdet erst in ein paar Jahren fertig. Und trotzdem läuft es am Ende oft auf dieselbe große Frage hinaus. Wer hat die letzte Scheibe genommen? Ob nun Schwarzbrot, Körnerbrot oder dieses eine Baguette vom Lieblingsbäcker, das zu Hause niemals so lange überlebt wie geplant. Brot gehört bei uns einfach dazu. Und irgendwie ist ein gutes Brot ja auch wie gute Radiounterhaltung. Außen knusprig, innen gehaltvoll und bitte nicht von gestern.
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1: Wir bleiben beim Thema, zumindest horoskoptechnisch. Es geht ums Backen, gleich bei uns.

0: Es wird himmlisch und zwar direkt aus der Backstube. Wir servieren euch das Backhoroskop. Die wichtigste Frage heute am Tag des deutschen Brotes, sie lautet nicht mehr, was sagen die Sterne, sondern eher, seid ihr heute eher Team Croissant, Muffin oder aber völlig verbrannter Toast? Ein bisschen Astrologie, eine Prise Humor und garantiert kalorienfrei, zumindest beim Zuhören. Wir schauen gemeinsam, was der kosmische Ofen für euch bereithält.
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2: Da ist ein Knethaken dabei. Dralle Hefeteichmännchen, erregende Bäckervergnügungen, fremdkulturliche Weiterbildung oder ein Kinderfest für Schmierfingerchen. Schon erstaunlich, was rund um den Backofen so alles entstehen kann. Wagen backen sich das Leben schön. Stiere stehen auf langwierigen Genuss. Löwen geht's vorrangig um Glanz oder Gloria. Und Fische müssen ihre Backergebnisse mit dem Netz einfangen.
1: Widder.
2: Rabatz in Hochbackform. Munter drauf los, ohne lange nachzudenken, geht's voll ab zur Back-Action. Da werden Hefeteige über die Stränge geschlagen, Nüsse zerhackt, Butterstücke gestampft und dem Ofen heizt der Widder auch gleich gewaltig ein. Den Gästen wird hernach ein gekaufter Kuchen serviert und die Küche hätte ohnehin renoviert werden müssen.
1: Stier.
2: Handwerk hat goldenen Tortenboden. Der geduldige Bastler baut Schicht für Schicht auf einem soliden Mürbeteigfundament mit Biskuit-Zwischendecken und Buttercrememörtel ein solides Bauwerk und stabilisiert mit dickem Schokoladenverputz den Marmor-, Sand- oder Baumkuchen. Und wie der Stier es schafft, so ist er auch. In aller Gemütsruhe und mit Genuss.
1: Zwillinge.
2: Flott und fix und fertig. Von Muffins über Brötchen und Apfeltorte bis zum Lebkuchengebäude. Es gibt nichts, was ein Zwilling nicht als Fertigteig, Backmischung oder Bastelpackung mit Zuckergussklebstoff findet. In der Kürze der Zubereitung liegt die Würze des Gebäcks. Vor allem, wenn er in der Hektik Verpackungsteile mit eingerührt hat.
1: Krebs.
2: Backe, backe, Kuchen. Die Mutter hat gerufen. Mehlbestäubte Kindergesichter, Teigspritzer an der Deckenlampe, glucksendes Gemansche und das gesamte Küchenmobiliar klebt vor lauter süßem Familienleben. Irgendein Anlass findet sich immer mit gefühlvollem Kneten, Tierfiguren, Mini-Zöpfchen oder kleine Brötchen zu backen. Krebse mögen Hefe. Die lässt so schön alles rund und weich aufgehen.
1: Löwe.
2: Mindestens mehrstöckig. So wie sich der Löwe als Nabel der Welt aufspielt, so sollen seine Backkünste im Mittelpunkt des Kuchenbuffets präsentiert werden. Kerzen bestückt, Smarties geschmückt, eine goldene Jubiläumszahl zur Krönung. Wie auch immer, der Königskuchen in wahrer Pflicht erstrahlt. Die groben Arbeiten hat er dem Personal anbefohlen.
1: Jungfrau.
2: Lieber fit als fett. Mit Vollkorneiern, Mehl aus ungespritzten Mühlen und selbstgekeltertem Obst wird Gesundheit gebacken. Der Rezeptvorschrift folgt eine Jungfrau natürlich buchstabengetreu bis aufs i-Tüpfelchen. Verdauungsfreundlicher Rhabarberkuchen, vitaminreiche Kiwi-Törtchen oder Nussknackerschnitten als Kaummuskeltraining. Der Verstand ist mit.
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0: Wir backen weiter, wer hätte es gedacht, gleich hier bei uns.

0: jetzt wird die zweite Hälfte des Tierkreises gezuckert und goldbraun gebacken. Das Backhoroskop für die letzten 6 Sternzeichen. Was verraten die Sterne über eure kulinarische Sternlage? Vielleicht seid ihr heute eher süß wie Zimtschnecken oder aber leicht angebrannt wie die Pizza um 22:30 nachts. Wir öffnen erneut die astrologische Backstube mit jeder Menge Humor und garantiert ohne Kalorien.
1: 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Waage.
2: Schönheit geht durch den Magen. Noch eine Messerspitze krokant hier, etliche Schokostreusel dort, einen Zuckerblümchenrand und alles geglättet mit pastellgefärbtem Marzipan. Was aber von der Waage an Zutaten da unter die Decke gerührt wurde, wollen wir gar nicht wissen. Hübsche Verzierungen verführen kokett. Greift zu, was dem Auge schmeichelt, kann dem Darm nicht schaden.
1: Skorpion.
2: Gebackener Liebestrank. Die Geheimrezepte stammen aus einem Hexenküchen-Kochbuch. Gerührt wird unter den verschärften Bedingungen reizender Kleidung, Trägerschürze an Skorpion pur und meist ganz in Schwarz. In Mohnrolle, bitterschokoladigem Gewürzkuchen oder Espresso-Keksen werden Aphrodisiaka versteckt. Die Luft brennt, die Hitze flimmert, der Kuchen gart im Dampf.
1: Schütze.
2: Der backende Vagabund. Französische Brioche, russischer Zupfkuchen, Schwarzwälder Kirschtorte oder schwedische Puddingteilchen. Die halbe Welt hatte der Schütze schon in seinem Backofen zu Gast. Und seine Horizonterweiterung geht hoch über den Blechrand hinaus. Sein Lieblingsgebäck sind Glückskekse mit handgeschriebenen Motivationssprüchlein.
1: Steinbock.
2: Gesetzlich vorgebacken. Mürbe, Neujahrsbrezeln, Osterbrot mit eingebackenen Eiern, Weihnachtsplätzchen ab dem ersten Advent und an runden Geburtstagen einen Magerquark-Käsekuchen. So gehört sich das. Alles, was darüber hinausgeht, ist unnötiger Luxus. Dass ein Steinbock die Lockerungsmittel grundsätzlich auf ein Mindestmaß reduziert, gibt den Essern leider manchmal harte Nüsse auf.
1: Wassermann.
2: Geschmacksverirrungen. Das Experimentierfeld Rührschüssel ist immer für eine leckere Überraschung gut. Und wenn bei den kuriosen Reinfällen auch nicht unbedingt alles gaumenverträglich ist, der Unterhaltungswert bleibt unbestritten. Beim Zutatenraten auf Schulfesten schätzt man den original wassermännischen Erfindungsgeist sogar ganz besonders.
1: Fische.
2: Nur Fliegen schmeckt schöner. Die Leichtigkeit des Daseins auf der Zunge zergehen zu lassen, hilft den mitleidigen Fischen über manches Elend anderer hinweg. Aus luftigem Eischnee zaubern sie zarte Baisermasse, lockere Küchlein oder backen hauchdünne Plätzchen, die man nur bei geschlossenen Fenstern essen darf, weil sie beim leisesten Windhauch abheben und an der Decke schweben.
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0: Morgen ab 9 ein neues Horoskop für Wassenberg. Gleich bei uns die Veranstaltungshinweise für Wassenberg.

0: kulinarisch. Vom Backen kommen wir nun zum Spargel.
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0: Heute mal ein kleiner Tipp für kleine Spargelfans und neugierige Nachwuchsentdecker. Morgen läuft in der CeKRA Spargelwelt der Workshop alles rund um den Spargel. Da gibt es nicht nur spannende Einblicke hinter die Kulissen, sondern auch jede Menge Infos rund um das weiße Gold. Mitmachen können Kinder zwischen 6 und 14 Jahren. Wichtig, eine erwachsene Begleitperson muss mit dabei sein. Und ganz wichtig für euch, lieber Gummistiefel oder alte Schuhe anziehen, Spargel und saubere Sneaker. Eine durchweg schwierige Kombination. Morgen von 16 bis 17.30 Uhr in der CeKRA Spargelwelt hier in Wassenberg, Ossenbrucher Weg Nummer 10. Anmeldung online unter wassenberg-erleben.de. Und wir wünschen viel Spaß.
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0: Gleich unser Thema mit Hund unterwegs, Urlaubsplanung mit dem Vierbeiner.

0: meisten Hundebesitzer verreisen ungern ohne ihren Vierbeiner. Der perfekte Urlaub mit Hund erfordert aber einiges an Planung und der passenden Unterkunft bis hin zum Gepäck für die Fellnase. Ein paar Tipps dazu von Mike Wirth.
1: Das Wichtigste bei der Reiseplanung mit meinem Vierbeiner ist, dass das Reiseziel gut zu mir und meinem Hund passt. Entscheidende Punkte sind zum Beispiel das Klima, die Anreisemöglichkeiten und die Einreisebestimmungen. Bestätigt auch Ricarda Gürne von Das Futterhaus.
2: Also generell sind Reiseorte gut geeignet, an denen es nicht zu heiß wird, in einer hundefreundlichen Umgebung. Und man sollte die Anreise möglichst entspannt planen, am besten mit vielen Pausen und den Hund während der Fahrt gut gesichert, beispielsweise in einer Transportbox ans Ziel bringen.
1: Vor der Reise lohnt sich immer ein Check beim Tierarzt, der den Impfstatus überprüft und wo wir uns Tipps für die Reiseapotheke holen können. Ganz wichtig, der EU-Heimtierausweis ist das wichtigste Dokument auf Reisen mit Hund und muss immer mitgeführt werden. Und dann geht es ans Kofferpacken.
2: Wichtig ist auf jeden Fall das gewohnte Futter, das Körbchen, Lieblingsleckerlis und vielleicht auch ein Lieblingsspielzeug. Gern auch eine Kuscheldecke oder ähnliches von zu Hause, um so ein Stück gewohntes Umfeld und vertraute Gerüche mitzunehmen.
1: Am Reiseziel angekommen, werfen wir dann noch einen Blick auf die Vorschriften der Unterkunft und nehmen auf andere Urlaubsgäste Rücksicht. Dann steht einem entspannten Urlaub nichts mehr im Weg.
2: An heißen Reisezielen würde ich Spaziergänge früh morgens oder spät abends einplanen, immer frisches Wasser mitnehmen und natürlich den Hund auf keinen Fall allein im Auto lassen. Clever finde ich auch, die Kontaktadresse am Halsband zu befestigen, damit der Hund in der fremden Umgebung nicht verloren geht.
0: Ein Urlaub mit Hunden braucht etwas mehr Planung und ist für Mensch und Tier oft doppelt so schön. Weitere Infos unter futterhaus.de.
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1: Mit Michael Daub. Rheinland-Pfalz hat einen neuen Ministerpräsidenten. CDU-Politiker Gordon Schnieder wurde im Landtag zum Regierungschef gewählt. CDU und SPD haben sich auf eine große Koalition verständigt, die erste in Rheinland-Pfalz überhaupt. Nach 35 Jahren SPD-geführter Landesregierung stellt damit erstmals wieder die CDU den Ministerpräsidenten. Bei der Landtagswahl war die CDU mit 31% stärkste Kraft geworden. Deutschland könnte in den kommenden Jahren mehr CO2 ausstoßen als geplant. Der Expertenrat für Klimafragen hält die bisherigen Prognosen der Bundesregierung für zu optimistisch. Vor allem in den Bereichen Energie und Gebäude sehen die Fachleute Risiken, unter anderem durch die geplante Reform des Heizungsgesetzes. Langfristig sei es unwahrscheinlich, dass Deutschland sein Ziel erreicht, bis 2045 klimaneutral zu werden. Der Wohnungsbau in Deutschland zeigt weiter Erholungstendenzen. Im März wurden bundesweit 21.800 neue Wohnungen genehmigt. Das waren fast 12% mehr als ein Jahr zuvor. Auch das erste Quartal fällt deutlich besser aus als im Vorjahr. Die Baubranche warnt allerdings, genehmigte Wohnungen seien noch keine fertigen Wohnungen. Die Baukosten bleiben hoch und könnten weiter steigen. Nach dem Hantavirus-Ausbruch auf der Hondius ist das Kreuzfahrtschiff wieder in Rotterdam angekommen. Wochenlang hatte der Ausbruch für Schlagzeilen gesorgt. 3 Passagiere starben, mehrere weitere infizierten sich. An Bord waren zuletzt noch 25 Besatzungsmitglieder sowie ein Arzt und eine Pflegekraft. Auch die Leiche der verstorbenen deutschen Passagierin wurde nach Rotterdam gebracht. Sie soll in einem niederländischen Krematorium eingeäschert werden. Soweit die Meldungen.
0: Das Wetter.
1: In der Nacht im Osten wolkig, aber klar und trocken. Im Westen viele Wolken und Regen, 10 bis 0 Grad. Tagsüber im Osten und Südosten freundlich und trocken. Ansonsten von Westen her Schauerwetter mit Gewittern, 14 bis 22 Grad.
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1: Und damit hallo und herzlich willkommen zur 1201. Ausgabe der Happy Days mit neuen Hits von gestern. Ja, in den nächsten zwei Stunden, da hören wir wieder Titel, die in genau dieser Kalenderwoche im Laufe der letzten rund 40 Jahre in die deutschen Singlecharts eingestiegen sind. Wir hören Titel, die sich nur in den britischen Singlecharts platzieren konnten, sowie Nummer 1 Hits aus aller Herren Länder. Und wer ist da heute so alles dabei? Das verrät uns Ted.
2: Hallo, heute hören wir unter anderem Hits von Oceana, Simply Red und Smokey, britische Hits von Forest, Sister Sledge und Big Country und Nummer 1 Hits aus Italien, Norwegen und Dänemark.
1: Tja, und die erste Formation heute, die kam aus Kassel zu uns. Die hatten 2 Verkaufssätze in den deutschen Singlecharts. Wir hörten den ersten und größten, Neue Mai des Jahres 82. Das waren Jawohl und der Hit, der da heißt Taxi. Und weiter geht's mit 3 Brüdern aus Schweden. Und sie gewannen im Jahre 84 den Eurovision Song Contest in Luxemburg für Schweden. Und sie waren mit ihrem einzigen Hit neu in den deutschen Singlecharts im Mai jenes Jahres. Das sind die Hurrays. Und die erste Hit, der da heißt Digilu, Digile.

0: Das war ihr erster Hit in den deutschen Singlecharts, ein Neuzugang aus dem Mai des Jahres 1997. Das war Paula Cole mit der Frage Where have all the cowboys gone?
1: Paula Cole war 29 Jahre alt, sie stammt aus Rockport in Massachusetts. Schon in der Schule beteiligte sie sich an Musical-Aufführungen und lernte nach der Schule Jazzgesang. International bekannt wurde sie 1993, als sie Peter Gabriel auf dessen Tournee als Ersatz für die ausgefallene Sinéad O'Connor begleiten durfte. Where have all the cowboys gone war ihr erster Hit in den deutschen Charts und erreichte 1997 Platz 76.

Diese Dame stammt aus dem schönen Ort Wedel in Holstein und sie hatte 5 Hits in den deutschen Singlecharts. Wir hörten gerade den 4. und den größten. 9. Mai des Jahres 2012, das war Oceana und der Hit, der heißt Endless Summer. Ja, und sie hier, die Zweitplatzierte der 10. Staffel der RTL-Castingshow Deutschland sucht den Superstar. 9. Mai 2013, hier ist Lisa Wohlgemuth und hier ist der Hit, der heißt Heartbreaker.

Sie waren in der Boyband, war eine mit Street Credibility und sie hatten 15 Hits in den deutschen Singlecharts. Wir hörten gerade Hit Nummer 5, der war neu im Mai des Jahres 1994. Das waren East 17 und das war der Hit Around the World. Und dies hier der 8. und letzte Hit bei uns für die Human League, neu im Mai des Jahres 95. One Man in My Heart.

0: Überraschenderweise hatte sie nur diesen einen Hit in den deutschen Singlecharts. Und das war 19. Mai des Jahres 2004. Das war Jelena Jakupin. Und das war der Hit, der da heißt True.
1: Jelena Jakupin war 22 Jahre alt, sie stammt aus Gelsenkirchen. 2003 bewarb sie sich beim Musiksender Viva und wurde als Moderatorin eingestellt. Sie moderierte die Sendung Neuigkeiten, Chartsurfer und Was geht ab? True war ihre einzige Single-Veröffentlichung, in Polen veröffentlichte sie noch ein Album. In den deutschen Charts erreichte True 2004 Platz 79.

Ein Nummer 1 Hit in den Single Charts in Amerika im Jahre 1961 in der Version von Bobby V. Aber auch der 16. Hit in den deutschen Single Charts für die Gruppe mit dem Namen Smokey. Ein Neuzugang im Mai des Jahres 1980, das war ihre Version von Take Good Care of My Baby. Und jetzt die Gruppe Joe Boxers aus England mit ihrem ersten und größten Hit, 9 Mai 83. Hier ist der Boxer Beat.

Das war Schwedens Beitrag zum Eurovision Song Contest im Jahre 2014. Neu in den deutschen Singlecharts im Mai jenes Jahres. Das war Sanna Nielsen mit ihrem einzigen Hit Undo. Tja, dies sind R.I.O. mit ihrem 7. Hit bei uns. Neu im Mai des Jahres 2011. Ein Lied über Miss Sunshine.

0: Es war jetzt mein Tätchen in den deutschen Single Charts und der war neu im Mai des Jahres 1989. Das waren die Bellstars aus England. Und das war ihre Version von Aiko Aiko.
1: The Bellstars war eine Gruppe, die 1980 in England gegründet wurde. Die Mitglieder waren Frauen und spielten zuvor in verschiedenen anderen Bands. Aiko Aiko war die vierte Single-Veröffentlichung der Formation und die erste, die die Charts erreichen konnte. 1982 war sie auf Platz 35 in den britischen Charts und neuseeländischen Charts zu finden. 1989 wurde sie wieder veröffentlicht und dieses Mal erreichte sie in Deutschland Platz 30.

Das war der Siegertitel des Eurovision Song Contest im Jahre 1997 für England. 9 in deutschen Singlecharts im Mai jenes Jahres. Das waren Katrina and the Waves und der Hit heißt Love Shine a Light. Tja, diese Hit Nummer 22 bei uns für die Gruppe mit dem Namen Simply Red. Das war ein Neuzugang im Mai des Jahres 1998. Und die erste Hit, der heißt Say You Love Me.

Dies hier ist die 1201. Ausgabe der Happy Days mit neuen Hits von gestern. Und an dieser Stelle des Programms, da hören wir Top 20 Hits aus dem Vereinten Königreich, die es nie in die deutschen Verkaufscharts gebracht haben. Und los ist heute mit dem zweiten und letzten Top 20 Hit in England für Forrest aus den USA, der bei Holland lebte und hier den alten Hit von den Detroit Emeralds neu aufgenommen hat. Er war neu in England im Mai des Jahres 83 mit Feel the Need. Und dies hier ist die Gruppe Big Country mit ihrem zweiten Top 20 Hit in den Charts in England, auch der neue Mai 83, und er heißt In a Big

0: Das war bereits der 27. Top 20 Hit in den Single-Charts in England für die Gruppe Status Quo. Der Titel war neu in den Charts im Mai des Jahres 1984 und heißt Going Downtown Tonight.
1: 1983 veröffentlichte Status Quo ihr 16. Studioalbum und darauf enthalten war der Titel Going Downtown Tonight. Er wurde als vierter und letzter Titel aus der LP ausgekoppelt. Geschrieben hat ihn der Pianist Guy Johnson. Der Titel konnte nur die Charts in Irland und England erreichen. In Irland erreichte er die 14 und in England die 20.

Dies hier war ihr 7. Top 20-Hit in der Single-Parade in England. Und das Ganze war im Neuzugang im Mai des Jahres 1984. Das war die Gruppe Sister Sledge. Und das war ihr Hit Thinking of You, aufgenommen im Jahre 1978. Dann dies hier der 4. Top 20-Hit in England für die Gruppe mit dem Namen Skritti Politti. Das war im Neuzugang in den Charts im Mai des Jahres 88. Und wir hören hier als Gast den Trompeter Miles Davis. Und hier ist der Hit, der heißt Oh Patty, Klammer auf, Don't Feel Sorry for Loverboy, Klammer zu.

Dies hier ist die Stelle des Programms, an der wir auf Spitzenreiter aus aller Herren Länder schauen. Und los sind heute mit einer Formation aus Österreich auf Nummer 1 in Österreich für zwei Wochen im April und Mai des Jahres 1988. Das waren Curacao und das war der Hit, der heißt Yesu. Ja, dies hier ein Duo aus Schweden auf Nummer 1 in der Signet-Parade in Neuseeland. Und zwar für drei Wochen im Mai des Jahres 1989. Hier sind Roxette und hier ist der Hit, der heißt The Look.

0: Drei Wochen auf der Nummer 1 in der Singleparade in Holland, und zwar im April und Mai des Jahres 1991. Das war die Gruppe R.E.M. Und das war der Hit, der heißt Losing My Religion.
1: Die amerikanische Band R.E.M. veröffentlichte ihren Titel Losing My Religion 1991. Es war die erste Auskopplung aus ihrem 7. Studioalbum Out of Time. Die gesamte Komposition wurde aus einem Riff auf einer Mandoline entwickelt, den der Gitarrist der Gruppe Peter Buck geschrieben hatte. Inhaltlich geht es um unerwiderte Liebe. Der Titel erreichte die 1 der Charts in den Niederlanden.

5 solide Wochen auf der Nummer 1 in der Singleparade in England, und zwar Mai und Juni des Jahres 1992. Das waren KWS und das war ihre Version von dem alten Hit von Casey and the Sunshine Band, nämlich Please Don't Go. Tja, und dies hier eine Band aus Schweden auf der Nummer 1 in den Singlecharts in Belgien für 3 Wochen im Mai des Jahres 1993. Hier sind Ace of Base und hier ist der Hit All That She Wants.

Spitzenreiter in der Singlet-Parade in Australien und in Dänemark in genau dieser Woche im Laufe des Jahres 1994. Das war unsere purpurfarbene Majestät Prince und das war The Most Beautiful Girl in the World. Ja, und dieser Titel hier, der befand sich für 5 Wochen auf der Nummer 1 der Singlet-Parade in Italien im Frühjahr des Jahres 1994. Hier sind Everything But The Girl und hier ist das Todd Terry Remix von Missing.

0: Laufe des Jahres 1996 bereits die zweite Nummer 1 in der Singleparade in Holland für Captain Jack. Dieser Hit hier auf der Nummer 1 für drei Wochen im Mai und Juni. Das war der Titel Drill Instructor.
1: Captain Jack ist eine deutsche Eurodance-Formation, die vom Produzenten Udo Niebergall zusammengestellt wurde. Die Besetzung wechselte. 1995 veröffentlichte sie ihre Debütsingle Captain Jack, die die drei der deutschen Charts erreichte. Sie blieb ihr größter Erfolg. 1996 erschien dann Drill Instructor. Der erreichte bei uns die 4 und in den Niederlanden Platz 1.
0: Tja, und jetzt ein Herr aus Norwegen auf der Nummer 1 in Norwegen für 6 Wochen im Frühjahr des Jahres 1997. Hier ist Espen Lind und der Hit. 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
1: Für sie bereits die dritte Nummer 1 in der Single-Parade in Italien. Dort auf der Nummer 1 im Frühjahr des Jahres 98. Das war Alexia mit dem Hit Gimme Love. Tja, und das war's dann für diesmal mit den Happy Days. Und bis zum nächsten Mal sagen wir Tschüss.
2: Und Tschüss.
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Wir sind bereit. Du hast pünktlich eingeschaltet. Tja, dann kann unsere musikalische Weltreise jetzt losgehen. Und damit hallo und willkommen hier aus dem Soundtrack-Studio in Köln zu einer neuen Ausgabe des Soundtracks deines Lebens. Das sagt Ihnen und euch auf eurem Lieblingssender Robert Rosbach. Hier ist die Ausgabe Nummer 334 des Soundtracks deines Lebens. Hier ist dein Musikmagazin, das dir die nächsten beiden Stunden die neueste Musik, die Future-Hits aus der ganzen Welt präsentiert. Dazu einige der größten Oldies, Klassiker aller Zeiten. Wir werfen einen Blick auf die britische Hitparade und die spanische Hitparade. Ein Yesterday-Star oder auch eine Yesterday-Gruppe darf in der zweiten Stunde dann auch nicht fehlen. Und ich sage jetzt wie immer nur eins. Gute

Musik aus dem Jahre 1972. Der größte Hit für Daniel Boone. Und der Titel hieß natürlich Beautiful Sunday, der Swinging Opener. Hier kommen die Kontaktdaten, wenn du Musikwünsche, Anregungen, sonstiges für den Soundtrack haben solltest. Wir haben eine Seite auf Facebook, die lautet Robert Rosbach Music-Memories. Wiederhole. Facebook, Robert Rosbach Music-Memories. Tja, wir freuen uns über eure Musikwünsche. Und das ist er dann heute, der Disco-Klassiker. Aus der Zeit, als Dance Music noch Disco Music war, 1978, hier ist The Taste of Honey, Boogie.

0: Erinnerungen an die 70er Jahre, an die Zeit der Disco-Music. Die kam aus den USA. A Taste of Honey, Million-Seller damals. Und der Titel hieß natürlich Boogie Oogie Oogie. Der Disco-Klassiker war das.
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0: Ein riesiger Radiohit in der Bundesrepublik. Soundtrack Liebling aus Irland. Dermot Kennedy, die neue Single Funeral. Und die ganz neue Single kommt später im Programm.
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2: Und hier ist der Blick auf die Länder, aus denen wir heute neue Musik dabei haben werden. Es gibt neue Musik heute aus Spanien, dann aus den USA, aus der Bundesrepublik Deutschland und der erste neue Titel heute, der kommt aus Großbritannien.
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2: Das nennen wir mal eine tolle Zusammenarbeit. Hier sind Duran Duran und Nile Rodgers, Free to Love.

0: Mucke spielt den Sound der Welt. Das wird gerade der erste große Sommerhit in Italien. Samurai J und Vito Salamanca. Top 10 in Italien mit Obsessione.
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0: kann man nur wow sagen. Neue Hymne von Alex Warren. Zum ersten Mal gehört heute im Soundtrack Alex Warren und Fine Place to Die.
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0: Genau so klingt sie. Die Nummer 1 diese Woche in den deutschen Downloadcharts. BB Rexha, ganz oben. Und natürlich der Titel New Religion.
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0: Wir freuen uns auf deine Musikwünsche. Hier sind unsere Kontaktdaten. Robert Rosbach, Music-Memories bei Facebook. Und das hier, das ist Kong Ken, ein Dance-Klassiker. 1989 das Jahr. Beg your pardon, I never promised you a rose garden.

0: Ein Soundtrack-Dance-Klassiker, der einzige Hit für Kong Ken 1989. Erinnerungen an Beg Your Pardon, Never Promised You a Rose Garden.
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0: Ganz genau so ist dieses Programm. Du hörst uns weiterhin hier auf deinem Lieblingssender. Und in den nächsten 30 Minuten haben wir dabei der Blick gleich. Ein ausführlicher Blick auf die britische Hitparade. Da spielen wir auch die Nummer 1. Später dann auch der Blick auf die Billboard Hot 100 Airplay Country Charts. Also bitte dranbleiben und weiterhin den Soundtrack hören.
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0: Und hier ist unser nächstes
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0: The Great Divide, so heißt das neue Album von Noah Kane aus den USA. Und daraus ausgekoppelt jetzt diese neue Single, ein Powerplay, Noah Kane und Doors.
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0: Heute hatten wir Dermot Kennedy zum zweiten Mal heute im Programm. Dermot aus Irland. Seine neue Single im UK diese Woche, Turnstile.
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0: Ja, jetzt kommt der Blick nach Großbritannien. Die Top 10 in Großbritannien und wir blicken auf die komplette Top 3. Wir haben Zeit dafür und starten mit Nummer... Ja, die Dame war genau eine Woche Nummer 1 in Großbritannien, Olivia Rodrigo. Jetzt fällt sie von 2 auf 3 mit Drop Dead.

Hits aus Großbritannien. Aktuelle Nummer 3, Olivia Rodrigo und Drop Dead. Und von 4 auf 2 diese Woche, Tame Impala und Dracula. 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

Tame Impala, Dracula. Von 4 auf 2 diese Woche in Großbritannien. Auf dem Weg zur Nummer 1. Aber jetzt zum 20. Mal Nummer 1 in Großbritannien. Sam Fender und

0: für einen Mega-Hit in Großbritannien. Zum ersten Mal gehört im Soundtrack und jetzt 20. Woche Nummer 1 in Großbritannien. Sam Fender, Soundtrack-Liebling. Olivia Dean, ebenfalls Soundtrack-Liebling. Und Rain Me In.
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0: Sie ist die Pop-Ikone seit mehr als 40 Jahren. Madonna, einer ihrer vielen Hits 2000.

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1: Und zwar die aktuelle Nummer 1 der Billboard Hot 100 Airplay Country Charts. Luke Combs, Nummer 1, Sleepless in a Hotel Room.

Hier kommt ein One-Hit-Wonder aus dem Jahre 1970. Bobby Blue und Monty

hatte nur diesen einen Hit und das war ein Mega-Hit 1970 in den USA. Bobby Bloom und Montego Bay. Wir haben...

0: Und die zweite Stunde beginnen wir heute mit diesem.
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0: Heute erinnern wir an die Musik von Deborah Ann Debbie Gibson. Kurz Debbie Gibson. Debbie Gibson wurde geboren am 31. August 1970 in New York City. Sie ist eine US-amerikanische Sängerin, Schauspielerin und Songwriterin. Ende der 80er Jahre hatte sie einige sehr große Hits, unter anderem Welthits. Vier davon hören wir heute. Von 1987, ein Hit Nummer 4 in den Billboard-Charts in den USA, Shake Your Love. Ebenfalls aus dem gleichen Jahr, aus 1987, Only in My Dreams. Und dann aus dem Jahre 1988, zwei Titel, die sie selbst geschrieben hat und die beide Nummer 1 in Amerika wurden. Zum einen Lost in Your Eyes und dann Foolish Beat. Hier also die Hits von Debbie Gibson und ich sage gute Unterhaltung.
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0: Unser Yesterday Star der Woche war das Debbie Gibson. Robert Rossbach. Debbie Gibson aus Brooklyn in New York City. Vier ihrer ganz großen Hits, die liefen heute hier im Soundtrack. Und was lief genau? Hier kommt er nochmal, der Rewind. Wir spielten von 1987 Shake Your Love, Nummer 4 in den Billboard Charts, ebenfalls 87 Only in My Dreams. Dann ihre beiden selbstgeschriebenen Nummer 1 Hits in den USA, Lost in Your Eyes 1988 und gerade gehört Foolish Beats. Debbie Gibson war das, unsere Yesterday-Künstlerin der Woche. Jetzt geht es zurück zu den Hits von heute.
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0: Ein Top-10-Hit in der Bundesrepublik und ein Hit in vielen anderen Ländern in Europa. Das war The Second Voice und Let Me Be.
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0: Das ist die isländische Band Lovi. Dieser Titel hier, Lover Girl, war 2025 ein Radiohit, vor allem in Großbritannien. Seitdem sind wir Fans von Lovi, genauso wie Ina Müller. Sie sind bereits in Inas Nacht aufgetreten. Heute höchste Zeit für die neue Single von Lovi aus Island. Hier ist Mad Woman.

0: feinste neue Musik aus Island von Lovi. Soundtrack New Play heute, die neue Single Mad Woman. Und jetzt gehen wir in die USA.
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0: Schön, diesen Titel heute nochmal im Programm zu spielen. Wir lieben ja Ella Langley, jetzt Nummer 1 in den Billboard Charts. Hier kommt nochmal Choosing Texas.

0: feinste Country Music. Ella Langley. Nummer 1. Just when I thought I got in the fall. In den Billboard Charts. Choosing Texas. Einer der letzten großen Hits von Shaking Stevens, A Love Worth Waiting For.
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0: Er war der Rock'n'Roller in den 80er Jahren. Shaking Stevens, einer seiner letzten großen Hits. 1984, A Love Worth Waiting For.
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0: Und damit hallo und willkommen zum vierten und letzten Block des heutigen Soundtracks deines Lebens. Und wir hören uns natürlich weiterhin hier auf deinem Lieblingssender. Vorbereitet haben wir Folgendes. In 10 Minuten der Blick auf die aktuelle spanische Hitparade. Da gibt es heute eine interessante neue Nummer 1. Später auch der Blick auf die Welthitparaden in Bezug auf Downloads und Airplays weltweit. Und wir haben neue Musik dabei. Von Paul McCartney gleich, zusammen mit Ringo Starr. Und neue Musik jetzt von Sienna Spyro.

0: Was für eine Entdeckung. Was für eine Stimme. Sienna Spyro war das. Die neue Single, zum ersten Mal heute im Soundtrack gehört. Material Lover.
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0: Hier ist neue Hausmusik aus den Niederlanden, genau genommen aus Amsterdam, vom Produzentenduo Another. Das ist ihre neue Single Talk to You. Der Titel stürmt im Moment die Hitparaden in Italien und in Großbritannien. Ein Soundtrack New Play 24 Ultra ist der Sänger und der Titel klingt so.

0: Das wird sehr groß werden. Aus Amsterdam. Another 54 Ultra. Der bietet uns hier den Gesang, der Titel Talk to You. Jetzt unser aktueller Blick auf die, genau, spanische Hitparade. Wir gehen nach Madrid ins Headquarter de los 40 Principales. Und in der Del 40 al Uno, schon der spanischen Hitparade, neue Nummer 1, Juan Magán und Omar Montes mit Ayer la Vi.
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0: die Erkennungsmelodie, die Hymne von Juan Magán, gebürtig von Mallorca. Sein größter Hit war das 2008. Jetzt hat er den Titel neu aufgenommen mit Omar Montes und die beiden sind mit dieser neuen Version aktuell Nummer 1 in der spanischen Hitparade.
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0: Musik von Olivia Dean spielen wir bereits seit vielen Jahren. Und Olivia Dean ist ja jetzt ein Weltstar geworden mit ihrer aktuellen LP. Aber auch diese Dame hier, Brooke Combs, die kommt aus Schottland. Die Musik von Brooke ist auch nicht minder interessant. Und Brooke ist sehr, sehr talentiert. Tolle Soul-Musik macht sie. Viel zu wenig noch gespielt in Deutschland auf den Sendern. Wir tun das. Brooke Combs hat eine neue Single und die hören wir jetzt. Hier ist Tears Won't Lie.

0: neue Musik im Soundtrack von Brewcomb. Future Hit in Großbritannien. Tears Won't Lie.
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0: Der nächste Titel ist zurzeit die Nummer 1 in den britischen Download-Charts. Ganz Großbritannien tanzt zu Stick Figure und DJ Kryos. Der Titel heißt Run, Run River und wir finden den wirklich sehr tanzbar. Hier ist das Prädikat.
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0: Hier ist der Titel mit den weltweit meisten Downloads und Airplays.
1: Die Nummer 1 in Bezug auf Downloads und Airplays weltweit gehört Justin Bieber und Nicki Minaj und Beauty and the Beat.

Daytime mit dem Nummer 1 Hit in Bezug auf Downloads und Airplays weltweit im Moment. Justin Bieber mit Nicki Minaj. Nummer 1 Beauty and a Beat. Letzter Titel heute kommt von Paul McCartney im Duett mit Ringo Starr. Hier ist Home to Us.

0: wer hätte das gedacht, die beiden nochmal zu hören im Duett? Paul McCartney und Ringo Starr. Musik aus Pauls aktuellem Album. Home to Us, die Single.
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0: Es hat richtig viel Spaß gemacht, heute so viel neue, aktuelle Musik zu präsentieren. Die Future Hits von morgen. Tja, das war's dann für heute. Das war der neue Soundtrack. Wir sind bald wieder hier zurück auf deinem Lieblingssender. Bis dahin sage ich dann wieder mal Tschüss und alles Gute. Wie üblich hier aus dem Soundtrack-Studio in Köln, als ihr und euer Robert.

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